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1: Kurz nach 5 schönen Freitagmorgen. Hoffe, Sie haben gut geschlafen. Ab heute heißt es Glamour Stars und Roter Teppich in München. Das Filmfest startet und damit kommt ein Hauch Cannes an die Isar. Mehr dazu in einer knappen Viertelstunde. Davor gibt's aber noch den richtigen Aufsteh-Mix an Musik für Sie. Gleich das heitere Rondo aus Luigi Boccherinis Konzert für Cello Nummer 8. Und jetzt sorgt Johann Joachim Quanz für gute Laune und Energie mit dem ersten Satz aus seinem Hornkonzert.
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Charles Everson, das war das Largo aus seinem Concerto Nummer 6 hier bei Klassikradio. Schönen Freitagmorgen. Dieses Wochenende wird an der Isar wieder der rote Teppich ausgerollt. Das Filmfest München startet. Heute ist schon mal Warm-up und morgen dann gibt's die große Eröffnungsfeier. Dabei wird der Cannes-Erfolg Vaterland mit Sandra Hüller gezeigt, die sich übrigens auch höchstpersönlich angekündigt hat. Auch Akte X-Star David Duchovny alias Fox Mulder kommt zum Filmfest, bringt seine Tragikomödie You See Me When You See Me mit. Insgesamt werden 130 Filme aus 56 Ländern gezeigt, von locker leichter bis ernster Thematik. Und wir bleiben jetzt auch musikalisch beim Film mit Gabriel Jarret und Stefan Muscher und Gesichter der Liebe aus Das Leben der Anderen.

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1: Schönen Freitagmorgen, kurz nach 6:30. In einigen Regionen steht nicht nur das Wochenende, sondern auch die großen Ferien vor der Tür. Vorher gibt's allerdings noch Zeugnisse. Wir machen gleich mit Ihnen eine kleine Reise in die Vergangenheit zur eigenen Zeugnisvergabe. Doch jetzt übernehmen erstmal Mozart und Händel. Mozart mit dem zweiten Satz aus seinem Klavierkonzert Nummer 25. Es folgt Händel mit dem vierten Satz aus seinem Concerto Grosso in G-Dur.
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0: der ungarische Tanz Nummer 7 von Johannes Brahms hier bei Klassik Radio. Schönen guten Morgen. Letzter Schultag in Hessen, im Saarland, in Rheinland-Pfalz und im Kanton Basel. Für manche heute auch ein bisschen Zeugniszittern. Wir wollten wissen, wie haben denn früher Ihre Eltern auf schlechte Noten reagiert?
1: Ja, die wussten schon vorher, was kommt. Die waren dann nicht so sehr überrascht von dem her. Aber ich habe es dann irgendwann doch zum Abitur geschafft.
2: Die waren trotzdem zufrieden.
3: Natürlich gemeckert und dann gab es Strafaufgaben und Matheaufgaben in den Sommerferien, die man noch nebenbei lösen musste. Aber je älter man wurde, umso weniger wurde das und in die Eigenverantwortung übertragen worden.
2: Ich muss sagen, ich hatte Gott sei Dank normale Eltern, die jetzt nicht unbedingt gute Noten mit ganz viel Geld oder irgendwelchen Geschenken belohnt haben.
0: Ja, und wenn das Zeugnis heute nicht perfekt ist, immer dran denken, Noten sind wichtig, aber entscheiden nicht über das ganze Leben. Das ist Antonín Dvořák mit dem dritten Satz aus seiner Sinfonie Nummer 8.

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1: Im Studio Dirk Justes, guten Morgen. Schweizer Juni-Temperaturrekord in Basel geknackt. Deutschland verliert abschließendes WM-Gruppenspiel gegen Ecuador. Die Hitzewelle reißt nicht ab. In gleich mehreren Orten in der Schweiz sind gestern erneut Rekordtemperaturen gemessen worden. Schwitzender Spitzenreiter war Basel mit 38 Grad. Die bisher höchste im Juni gemessene Temperatur in der Schweiz lag über 1 Grad darunter. Unter anderem auch in den Kantonen Aargau, Solothurn und Basel-Land wurde die Marke übertroffen. Fast 80 Jahre hatte der Rekordbestand. So lange dürfte es bei den neuen Höchstwerten nicht dauern. Schon heute sollen die Temperaturen noch weiter steigen. Im Prozess um den Anschlag auf den Magdeburger Weihnachtsmarkt fällt heute das Urteil. Die Generalstaatsanwaltschaft fordert für den Angeklagten lebenslange Haft mit anschließender Sicherungsverwahrung. Bei der Tat vor 1,5 Jahren wurden 6 Menschen getötet, mehr als 300 wurden verletzt. Dämpfer für die deutsche Nationalmannschaft bei der Fußball-WM. Im abschließenden Vorrundenspiel hat das DFB-Team mit 1:2 gegen Ecuador verloren. Schon vorab war der Gruppensieg sicher gewesen. Am Montag geht's in Boston im 16. Finale weiter. Gegen wen ist noch unklar. Die weiteren Ergebnisse: Niederlande, Tunesien 3:1, Schweden, Japan 1:1.
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2: Kurz nach 6, guten Morgen. Vielleicht sind Sie etwas müder als sonst. Schließlich lief das Match Deutschland gegen Ecuador gestern bis nach Mitternacht. Dazu kommt die aktuelle Hitze und auch der Mond ist fast voll. Wir schütteln die unruhige Nacht jetzt gemeinsam ab und fliegen musikalisch in den Freitag. Mit Felix Mendelssohn Bartholdys auf Flügeln des Gesanges Nummer 2.
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0: Das Minuett in G-Dur aus dem Klavierbüchlein von Anna Magdalena Bach für ihren Freitagmorgen hier bei Klassikradio. Ja, der Hitzemarathon geht weiter, doch mit etwas Glück haben Sie am Wochenende frei und können sich vielleicht im Kino mit Klima am See oder auch im Freibad abkühlen. Und so lange schirmen wir Sie musikalisch gegen die hohen Temperaturen ab. Gleich mit dem Nocturne in Cis-Moll von Frédéric Chopin in rund einer Minute für Sie direkt nach den Gedanken zum Tag.
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2: Hallo, ich bin Anja Kieser von den evangelischen Kirchen. Ich will raus in den Urlaub, aber ich habe auch Angst, denn da zieht oft Sturm auf, wie bei Jesu Freunden damals. Sie waren fix und alle, weil sie tausende Menschen mit Essen versorgen mussten. Alles war geschafft. Sie stiegen in ein Boot, Erholung auf dem See war angesagt. Doch da zieht ein Sturm auf. Was nun? Nix mit Entspannung. Und so fühlt sich das auch bei mir am dritten Urlaubstag an. Jetzt ist plötzlich Zeit für all die Gedanken, die ich verdrängt habe. Ich sollte mal, müsste mal. Habe ich da eine Frist verpasst? Sind die Schmerzen im Rücken was Ernstes? Sturm zieht auf. Schaut auf mich, sagt Jesus zu seinen Freunden im Boot. Sie sind erst unsicher. Dann schauen sie zu ihm, vertrauen ihm und cruisen beruhigt ans Ufer zurück. Für mich heißt das, wenn das Sturmtief aufzieht, kurz innehalten, mich neu ausrichten, indem ich mir sage, ja, diese Themen gibt es alle, aber du musst sie nicht hier und jetzt lösen und schon gar nicht allein. Gott wird mich nicht im Stich lassen. Meist kehrt damit die Ruhe zurück. Und da löst sich dann alles viel besser.
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1: Kurz nach 6:30. Gleich geht's um einen berühmten deutschen Comedian, der morgen sein Operndebüt an der Staatsoper Berlin feiert. Alle Details in einer knappen Viertelstunde. Davor machen wir noch musikalisch einen Kurztrip nach Spanien mit der Serenata Española von Joaquin Malatz.
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0: sei Lob und Preis mit Ehren von Johann Sebastian Bach für Ihren Freitagmorgen hier bei Klassikradio. Bülent Ceylan, einer der erfolgreichsten Comedians Deutschlands, feiert morgen Abend sein Operndebüt. Und zwar nicht irgendwo, sondern an der Berliner Staatsoper unter den Linden. Nicht als Sänger, aber in einer Doppelrolle als Kommentator und als Herrscher Bassa Selim in Mozarts Entführung aus dem Serail. Und obwohl er ein Millionenpublikum gewohnt ist, hat er etwas Lampenfieber, wie er uns gestanden hat.
1: Ehrlich gesagt bin ich sehr nervös, weil ich nicht weiß, wie das beim Opernpublikum ankommen wird, dass ich da auch mal kommentiere. Ja, ich hoffe einfach, dass die geil Stimmung machen, trotz allem, dass sie sich freuen. Und dann muss ich ja noch die Rolle übernehmen vom Bassa. Also es ist schon eine Herausforderung. Also es ist tatsächlich so, dass die Regisseurin Andrea Moses die ganze Oper auf mich zugeschnitten hat. Also ich darf nicht krank werden.
0: Wir drücken die Daumen, dass das nicht passiert. Wie Bülent Ceylan seiner Rolle eine ganz persönliche Note verleiht und warum sein treuster Fan nicht bei der Premiere dabei sein kann, das lesen Sie im gesamten Interview online bei Klassikradio. Und hier geht's jetzt weiter mit Karl Stamitz und dem zweiten Satz aus seinem Klarinettenkonzert Nummer 11.

Die Zwischenaktmusik Nummer 3 aus Rosamunde von Franz Schubert. Schönen guten Morgen. Heute ist für viele Familien im Klassik-Radioland ein ganz besonderer Freitag. In Rheinland-Pfalz, im Saarland, in Hessen und auch im Kanton Basel ist letzter Schultag. Heißt auch, auf den Straßen wird es heute Nachmittag ziemlich voll. Der ADAC rechnet mit deutlich mehr Verkehr und Staus auf den klassischen Reiserouten Richtung Urlaubsregionen. Wer also nicht unbedingt heute los muss, vielleicht lieber noch einmal

tief durchatmen, Koffer ganz in Ruhe zu Ende packen und morgen starten. Und für alle, die heute schon unterwegs sind, mit unserer Musik kommen Sie auf jeden Fall entspannter an. Selbst wenn das Navi zwischendurch mal sehr kreativ wird. Hier übernimmt gleich mein Kollege Thomas Orner. Davor habe ich aber noch Ennio Morricone für Sie mit Filmmusik aus Cinema Paradiso.

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1: Im Studio Dirk Justes, guten Morgen. Schweizer Juni-Temperaturrekord in Basel geknackt. Urteil gegen Attentäter vom Magdeburger Weihnachtsmarkt erwartet. Neue Rekordtemperaturen bringen die Schweiz ins Schwitzen. In Basel wurden gestern 38 Grad gemessen. Der bisherige Juni-Höchstwert lag unter 37 Grad. Auch in den Kantonen Aargau, Solothurn und Basel-Land fiel die alte Bestmarke. Schon heute sollen die Temperaturen noch weiter steigen. Im Prozess um den Anschlag auf den Magdeburger Weihnachtsmarkt fällt heute das Urteil. Die Generalstaatsanwaltschaft fordert für den Angeklagten lebenslange Haft mit anschließender Sicherungsverwahrung. Der 51-Jährige war 2024, wenige Tage vor Heiligabend, mit einem Mietwagen über den Markt gerast. 6 Menschen starben, mehr als 300 wurden verletzt. Viele Weihnachtsmärkte in Deutschland haben seitdem ihre Sicherheitsmaßnahmen verschärft. Bevor es in die K.O.-Runde geht, hat sich Deutschland bei der Fußball-WM einen Patzer erlaubt. Nach 2 Siegen gab es zum Abschluss der Vorrunde gegen Ecuador eine 1:2-Pleite. Anders als für die DFB-11 ging es für die Südamerikaner noch um alles. Auch sie sind jetzt weiter. Das gleiche gilt für die Elfenbeinküste, die Niederlande, Japan, Australien und Schweden.
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2: Guten Morgen, ich hoffe, Sie hatten schon einen wunderschönen Sonnenaufgang. Ich habe ihn gehabt und das Einzige, was gefehlt hat, war die Musik. Aber die kommt ja jetzt. Haben wir gleich die schönste Klassik für Sie an diesem Freitagmorgen. Johann Franz Xaver Starkel zum Beispiel. Hier kommt seine erste Sinfonie. Guten Morgen.
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bringt uns schon langsam aber sicher in die Wochenendstimmung, wie ich finde, das Concerto Grosso von Antonio Vivaldi. Schönen Freitagmorgen wünsche ich, 26. Juni, kurz nach 7. Ja, da sende ich mal ganz schnell um diese Uhrzeit einen Gruß an die Morgenduscher, die gerade fleißig vielleicht mitgesungen haben unter der Dusche. Das ist gut so. Studien zeigen ja, dass Singen ganz einfach glücklich macht, so ein bisschen Stress abbaut. Also lassen Sie es raus. Funktioniert übrigens auch im Auto. Also nicht das Duschen, sondern natürlich das Singen. Singen Sie oder zumindest summen Sie mit in den Tag. Jetzt hier bei Klassik Radio. Hier kommt nämlich die Träumerei aus den Kinderszenen von Robert Schumann.

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2: Kurz nach ab 8, schönen guten Morgen. Alles ein bisschen langsamer angehen an diesem Freitagmorgen. Auch das Autofahren, denn Sie wissen ja, hier und da kann Blitzer lauern. Und es gibt eine interessante Blitzer-Statistik, die könnte Ihnen vielleicht weiterhelfen. Erzähle ich Ihnen nach Mozart. William Boyce ist dabei und hier kommt Teufel Kuhler mit seinem herrlichen Hochzeitsmarsch.
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der zweite Satz aus dem Violinkonzert von Mozart und damit einen wunderschönen Freitagmorgen für Sie hier bei Klassikradio. Starten wir wieder gemeinsam in den Tag, ob zu Hause, in der Arbeit, auf dem Weg dorthin. Fahren Sie vorsichtig und lassen Sie sich nicht blitzen. Vor allem die alle jetzt unterwegs sind in Nordrhein-Westfalen. Nordrhein-Westfalen hat das Bundesland nämlich mit den meisten Blitzern, haben Sie das gewusst? Aber es gibt auch gute Nachrichten und zwar aus Rheinland-Pfalz, da stehen die wenigsten Blitzer, nur etwa 3 Stück pro 100 Kilometer Straße. Immer so ein bisschen angemessen fahren, das wissen Sie. Und dann ist es auch egal, wo irgendwo ein Blitzer steht. Und beim nächsten Stück, ja, da können wir automatisch vom Gas gehen. Das ist nämlich maximal entspannt. Das ist die Morgenstimmung aus der Birkin Suite von Edward Grieg.

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2: Im Studio Dirk Justes, guten Morgen. Schweizer Juni-Temperaturrekord in Basel geknackt. Deutschland verliert abschließendes WM-Gruppenspiel gegen Ecuador. Die Hitzewelle reißt nicht ab. In gleich mehreren Orten in der Schweiz sind gestern erneut Rekordtemperaturen gemessen worden. Schwitzender Spitzenreiter war Basel mit 38 Grad. Die bisher höchste im Juni gemessene Temperatur in der Schweiz lag über 1 Grad darunter. Unter anderem auch in den Kantonen Aargau, Solothurn und Basel-Land wurde die Marke übertroffen. Fast 80 Jahre hatte der Rekord Bestand. So lange dürfte es bei den neuen Höchstwerten nicht dauern. Schon heute sollen die Temperaturen noch weiter steigen. Nach den schweren Erdbeben in Venezuela ist das genaue Ausmaß weiter unklar. Über 230 Menschen sind mindestens ums Leben gekommen. Dazu werden noch tausende Menschen vermisst. Mittlerweile läuft die internationale Hilfe an. Dämpfer für die deutsche Nationalmannschaft bei der Fußball-WM. Im Vorrundenabschluss hat das DFB-Team mit 1:2 gegen Ecuador verloren. Schon vorab war der Gruppensieg sicher gewesen. Der Gegner fürs 16. Finale am Montag ist noch unklar. Ecuador hat sich mit dem Sieg ebenfalls qualifiziert. Außerdem weiter sind die Elfenbeinküste, die Niederlande, Japan, Australien und Schweden.
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3: Guten Morgen, es ist kurz nach 8. Vielleicht um diese Uhrzeit das erste Bierchen genehmigen. Ja, es gibt da ein Gesundheitsbier. Oder damals gab es das. Und zwar in der Apotheke, auf Rezept, muss ich Ihnen erzählen. Aber jetzt erstmal ganz im Ernst, einen Kaffee trinken und den genießen wir mit Edward Elgar, Dream Children Nummer 1.
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Seine Musik verbreitet immer wieder Optimismus. Der Joseph Haydn war das mit seiner zweiten Sinfonie. Und damit kommen wir dem Wochenende so ein bisschen näher. Ist ja schon Freitag, 26. Juni. Wir sind mittendrin, nach wie vor in der Fußball-Weltmeisterschaft. Ja, da nehmen ja viele zum Anlass, während des Fußballspiels auch mal sich ein Bierchen zu gönnen. Wir wissen, Alkohol ist nicht so gesund. Aber im 19. Jahrhundert, da hat man das wirklich noch anders gesehen. Habe ich gelesen vor kurzem, da gab es sogenannte Gesundheitsbiere. Gesundheitsbiere, und kaufen konnte man die in der Apotheke. Bier auf Rezept, na, das hat doch was. Also, wo auch immer Sie Fußball schauen, heute gönnen Sie sich das ein oder andere Bierchen, und wir hoffen natürlich nach wie vor auf spannende Spiele, besonders auch der deutschen Nationalmannschaft. Und das ist Johannes Brahms mit den Haydn-Variationen.

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1: Guten Morgen, kurz nach 8:30. Heute 26. Juni. Heute übrigens ist der 177. Tag und es bleiben noch 188 Tage bis zum Jahresende. So viel Schnapszahlen. Also da kann man schon richtig verrückt werden im Kopf. Deswegen jetzt nur noch die Zahlen von Händel. Hier kommt sein sechstes Hafenkonzert der erste Satz. Davor allerdings die wunderschöne Pastorale von Beethoven.
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Klassikradio am Freitagmorgen mit der schönsten Klassik von Johann Baptist van Hall. Das war seine Symphonie in G-Moll. Daraus haben wir den ersten Satz gehört. Naja, es wird dann gleich 9 und der ein oder andere hat wahrscheinlich schon mal das Fenster geöffnet, um am Morgen noch mal ein bisschen frische Luft reinzulassen, bevor dann die Hitze kommt. Ich habe Gott sei Dank hier meine Klimaanlage. Die kann ich dann sofort aktivieren, wenn dann die Hitze auch hier ins Studio reinkommt. Noch geht's aber, wie ich finde, und ich hoffe, das bleibt noch ein Weilchen so. Ihnen einen schönen Freitag und das ist die Musik von Gabriel Fauré.

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1: Im Studio Dirk Justes, guten Morgen. Schweizer Juni-Temperaturrekord in Basel geknackt. Urteil gegen Attentäter vom Magdeburger Weihnachtsmarkt erwartet. Neue Rekordtemperaturen bringen die Schweiz ins Schwitzen. In Basel wurden gestern 38 Grad gemessen. Der bisherige Juni-Höchstwert lag unter 37 Grad. Auch in den Kantonen Aargau, Solothurn und Basel-Land fiel die alte Bestmarke. Schon heute sollen die Temperaturen noch weiter steigen. Im Prozess um den Anschlag auf den Magdeburger Weihnachtsmarkt fällt heute das Urteil. Die Generalstaatsanwaltschaft fordert für den Angeklagten lebenslange Haft mit anschließender Sicherungsverwahrung. Der 51-Jährige war 2024, wenige Tage vor Heiligabend, mit einem Mietwagen über den Markt gerast. 6 Menschen starben, mehr als 300 wurden verletzt. Viele Weihnachtsmärkte in Deutschland haben seitdem ihre Sicherheitsmaßnahmen verschärft. Bevor es in die K.O.-Runde geht, hat sich Deutschland bei der Fußball-WM einen Patzer erlaubt. Nach 2 Siegen gab es zum Abschluss der Vorrunde gegen Ecuador eine 1:2-Pleite. Anders als für die DFB-11 ging es für die Südamerikaner noch um alles. Auch sie sind jetzt weiter. Das gleiche gilt für die Elfenbeinküste, die Niederlande, Japan, Australien und Schweden.
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2: Ich wünsche Ihnen noch mal einen schönen Vormittag, schönen guten Morgen. Und mein Lieblingsheld hat heute Geburtstag. Wer das ist, verrate ich Ihnen erst nach der Musik von Johann Sebastian Bach. Edward Elgar haben wir dabei. Und den Anfang macht jetzt der Walzerkönig an der schönen blauen Donau, Johann Strauss Sohn, mein absoluter Favorite.
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0: gibt immer wieder so den richtigen Schwung für den Tag. Brandenburgisches Konzert von Johann Sebastian Bach war das. Schönen Freitag für Sie, daran erinnere ich mich wirklich gerne. Ich habe ja stundenlang meinen Kindern vorgelesen. Heute vor 29 Jahren wurde nämlich der erste Harry Potter Band veröffentlicht und hat natürlich damals Geschichte geschrieben und bis heute auch die Filme unvergesslich.
1: Sehr geehrter Mr. Potter, wir freuen uns, Ihnen mitteilen zu können, dass Sie an der Hogwarts-Schule für Hexerei und Zauberei aufgenommen sind.
2: Ich finde Harry Potter super toll, das ist mein allerliebster Lieblingsfilm. Und jedes Mal, wenn ich den Briefkasten öffne, habe ich so leicht das Gefühl, vielleicht könnte er irgendwann die Hogwarts-Einladung auch bei mir reinflattern.
3: Willkommen in Hogwarts!
1: Krass!
4: Harry Potter erinnert mich an die Bücher meiner Kinder.
5: Du bist ein Zauberer, Harry.
1: Ich bin was?
5: Ein Zauberer!
6: Boah, ich finde die Musik einfach so magisch mit diesem Glockenspiel am Anfang. Wenn ich das höre, dann bin ich da gleich in Hogwarts und dann sehe ich den Zug über die Brücke fahren.
1: Petrificus Totalus!
7: Als ich kleiner war, da konnte ich es kaum abwarten, bis die neuen Filme draußen waren.
5: Wenn das so ist.
0: Gryffindor! Ja, ich bin auch nach wie vor ein richtiger Harry Potter-Fan und vielleicht am Wochenende den einen oder anderen Teil nochmal streamen am Abend, wenn dann die Sonne untergegangen ist. Und ich habe jetzt wunderschöne Musik aus Italien, eine legendäre Oper, Cavalleria Rusticana. Hören wir das Intermezzo Sinfonico.

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2: Ja, fast überall wieder sonnige Zeit im Klassikradioland, hoffe bei Ihnen auch. Aber nicht nur der UV-Index steigt, sondern auch der Gute-Laune-Index. Denn so langsam aber sicher gehen Sie los, die Sommerferien. Also zumindest in Hessen, Rheinland-Pfalz, Saarland, in Teilen der Schweiz. Beste Grüße und gute Erholung. Oder Sie nehmen uns am besten mit in den Urlaub. Zum Beispiel Ihnen auch Jean Sibelius mit seinem Andante-Festival.
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Umbra Mai Fu von Georg Friedrich Händel, der Vormittag hier bei Klassikradio. Und wenn Sie gerade vor dem Computer sitzen, arbeiten, was erledigen, ja, vielleicht einen kleinen Flug einlegen. Ja, ja, es gibt ja jetzt diesen Flugsimulator von Google Earth, den man jetzt ohne ein extra Programm installieren kann, im Browser zu nutzen. Also wenn der Chef nicht draufschaut oder wenn Sie ganz einfach jetzt mal Zeit haben, dann einfach mal diesen Flugsimulator ausprobieren und dann machen wir jetzt gemeinsam einen kleinen Rundflug. Und das untermale ich jetzt mit wunderschöner Bühnenmusik aus der Pergün-Suite. Hier kommt nämlich Solveigs Lied Edvard Grieg. Guten Flug.

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1: Im Studio Dirk Justes, guten Tag. Lebenslang für Attentäter vom Magdeburger Weihnachtsmarkt. Schweizer Juni-Temperaturrekord in Basel geknackt. Der Attentäter vom Magdeburger Weihnachtsmarkt muss lebenslang hinter Gitter. Das Urteil hat das Magdeburger Landgericht heute gesprochen. Eine anschließende Sicherungsverwahrung wurde aber nicht angeordnet. Bei der Amokfahrt vor 1,5 Jahren wurden 6 Menschen getötet, mehr als 300 wurden verletzt. Die Hitzewelle reißt nicht ab. In gleich mehreren Orten in der Schweiz sind gestern erneut Rekordtemperaturen gemessen worden. Schwitzender Spitzenreiter war Basel mit 38 Grad. Die bisher höchste im Juni gemessene Temperatur in der Schweiz lag über 1 Grad darunter. Unter anderem auch in den Kantonen Aargau, Solothurn und Basel-Land wurde die Marke übertroffen. Fast 80 Jahre hatte der Rekord Bestand. So lange dürfte es bei den neuen Höchstwerten nicht dauern. Schon heute sollen die Temperaturen noch weiter steigen. In Venezuela läuft nach den schweren Erdbeben mit über 230 Toten die internationale Hilfe an. Mehrere Länder, darunter Deutschland und die USA, kündigten an, Rettungskräfte in die Region nahe der Hauptstadt Caracas zu schicken. Auch Malteser International schickt ein Team nach Venezuela.
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2: Ja, ein bisschen eingeschlagen bin ich schon noch, gebe ich ehrlich zu. Ja, natürlich habe ich das Spiel gesehen, Deutschland gegen Ecuador, mitgefiebert, mitgejubelt und natürlich auch meine Kommentare dazu abgegeben zur Leistung der Mannschaft. Und wie der perfekte Fußballabend überhaupt aussieht, darüber können wir uns ja gleich mal unterhalten. Machen wir nach La Bohème von Puccini.
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0: Das war das Concerto in B-Dur von Domenico Cimarosa. Ja, Musik aus Italien, ganz einfach. Klassik aus Italien. Das können die Italiener genauso wie Essen und auch Fußball. Obwohl, da muss man natürlich jetzt eine kleine Einschränkung machen, auch bei der jetzigen WM. Können ja die Italiener nicht dabei sein, haben mal wieder die Qualifikation nicht geschafft. Also ich vermisse die Italiener bei der Weltmeisterschaft. Ich hoffe, sie kommen bald zurück, spätestens dann in 4 Jahren. Und freuen wir uns natürlich trotzdem über das Spektakel der WM. Österreich ist dabei, Deutschland, die Schweiz. Ja, und da haben wir uns natürlich gefragt, wie sieht denn generell so ein perfekter Fußballabend aus heute?
1: Freunde einladen oder Public Viewing, Spezi und irgendwas essen.
2: Meistens mit Freunden in irgendeinem Biergarten. Ein Kumpel von mir hat jetzt einen Beamer, vielleicht auch mal bei ihm daheim, wenn das Wetter schlecht ist.
1: Also ich würde auf jeden Fall sagen mit Freunden, am besten noch beim Public Viewing. Also das ist richtig cool immer. Genau, und dann schön Fußball schauen. Mitfiebern.
3: Ich sag mal, auf der Couch mit den Kindern und Deutschland gewinnt 3-0. Dann ist alles gut.
0: Na, das ist ja mal ein Optimist. Mal schauen, ob das auch so bleibt und eintreffen wird. Also, ob Fußball oder nicht, machen Sie sich heute auch wieder einen schönen Freitag und wir bereiten uns vor aufs Wochenende. Jetzt mit schönster Filmmusik und das ist wirklich ein Klassiker für die Ewigkeit. Die Melodie aus Winnie Two Teil 2.

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4: Beste Grüße schon mal in die Arbeit, egal wo Sie gerade sind. Kleine Frage, wenn Sie einen Hund haben, dürfen Sie den mit zur Arbeit nehmen? Ja, so ein Hund kann ja die Arbeitsatmosphäre so ein bisschen verbessern. Werden wir uns gleich unterhalten, aber jetzt erstmal, ja, La Veneziana. Wunderschöne, klassische Musik vom großen Antonio Salieri.
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so viele schöne Sinfonien geschrieben. Das ist eine der schönsten gewesen, wie ich finde. Das war Mozart hier bei Klassik Radio am Freitagvormittag, nämlich die 33. Heute ein besonderer Tag für die Hundebesitzer. Heute ist nämlich an diesem 26. Juni Nimm deinen Hund mit zur Arbeit Tag. Dass es solche Feiertage gibt, ganz toll. Nimm deinen Hund mit in die Arbeit, also ins Büro, zum Arbeitsort. Für Menschen, die Angst vor Hunden haben, ist das natürlich ein klares Nein. Die wollen das, glaube ich, nicht, wenn der Kollege den Hund in die Arbeit bringt. Aber Hunde können das Arbeitsklima auch verbessern. Studien zeigen nämlich, dass der Kontakt mit Hunden den Blutdruck und die Herzfrequenz senkt und wir sind entspannter, aufmerksamer, konzentrierter, kreativer, wenn da so ein Vierbeiner bei uns im Arbeitsraum ist. Also vielleicht mal ausprobieren, aber natürlich erst einmal sich mit dem Kollegen und ganz wichtig mit dem Chef erstmal einverstanden erklären. Und hier ist jetzt Ignaz Paderewski, die Fantasie Polonaise und die genießen wir. Hier kommt nämlich der zweite Satz daraus.

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2: Ich wünsche Ihnen nochmal einen wunderschönen Vormittag an diesem Freitag. Ja, bald ist Wochenende und ja, da wartet in weiten Teilen vom Klassikradioland wirklich Traumwetter auf uns. Manche werden es wahrscheinlich zu heiß empfinden und können Sie uns ja gerne mal sagen, also was ist so für Sie im Sommer die perfekte Temperatur oder das Klima? 0821 50 70 50 70 können Sie uns gerne eine WhatsApp-Sprachnachricht schicken und dann klären wir das mal mit der Temperatur. Aber davor eine frische Brise aus dem Frühling, das Frühlingslied von Felix Mendelssohn Bartholdy.
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0: Das bist du bei mir von Gottfried Heinrich Stölzel war das hier bei Klassikradio am Freitagvormittag. Es ist Sommer im Klassikradio, dann können wir richtig genießen. Ich hoffe, Sie können es auch aushalten bei den Temperaturen. Es soll hier wieder extrem heiß werden in den meisten Regionen im Klassikradioland. Und deswegen wollte ich mal von Ihnen wissen, was ist denn so das perfekte Wetter, die perfekte Temperatur, um draußen zu sein?
1: Mir geht es wunderbar mit diesem Wetter jetzt, weil ich ein Sommermensch bin. Da kann ich endlich mal meine Leinenkleider anziehen.
2: 20 Grad, 22 Grad, gerade so, dass man baden kann.
3: 25 Grad, leichter Wind und Sonne.
4: 22 Grad und Sonnenschein.
5: 24 bis 25 Grad. Kann mit dieser oberenormen Hitze nichts anfangen.
6: 30 Grad und mehr. Da geht es mir klasse bei den Temperaturen.
7: Jetzt, so wie es ist. Ist angenehm, schön warm, Sonnenschein, alles prima.
0: Ja, jetzt so kurz nach 11, da sind die Temperaturen ja noch annehmbar. Hoffentlich bleibt das auch so, das angenehme Wetter. Und hier ist Tschaikowski mit der Streichersserenade.

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1: Ja, es ist 11:30 und ich wünsche Ihnen natürlich einen ganz entspannten Vormittag noch, bis dann die Mittagspause kommt. Weiß ich nicht, was Sie heute Abend anstellen werden. Vielleicht Fußball. Es gibt einen richtigen Kracher heute. Norwegen spielt gegen Frankreich. Aber wenn Sie keine Lust auf den Kommentator haben, sondern mehr auf Musik mit Fußball, da hätte ich einen Tipp für Sie. Wie das funktioniert, wir klären es nach Puccini. Hier kommt es dann Adagietto in F-Dur.
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Wirklich ein Meister der Filmmusik, das war Schindlers Liste, Filmmusik von John Williams. Ja, früher, da wurde ja die Filmmusik live von einem Pianisten gespielt. Das könnten Sie jetzt erleben und dazu auch noch Fußball anschauen. Also keine Fangesänge, sondern Live-Musik als Hintergrundmusik zum Fußball. Das etwas andere Public Viewing, ganz ohne Kommentar und so mit passender dramatischer Musik. Dafür sorgt auch heute wieder Stefan Graf von Bodmer. Er begleitet das WM-Spiel Norwegen gegen Frankreich in Berlin live am Klavier, also von Klassik über Pop-Rock, da ist dann alles dabei, je nachdem, wie das Spiel läuft. Also ich finde das eine tolle Mischung, auf der einen Seite Musik, auf der anderen Seite Fußball, das ist spannend und entspannend. Und das haben wir jetzt sowieso auch mit seiner Musik von Camille Saint-Saëns.

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1: Kurz nach 12, jetzt so das richtige Sommermittagessen. Was ist das? Vielleicht eine Brotzeit, vielleicht nur ein Salat. Zum Nachtisch auf jeden Fall bei den Temperaturen ein Eis. Und vielleicht sogar die Eissorte des Jahres 2026. Welches Eis da tatsächlich ganz vorne liegt, das klären wir. Jetzt habe ich aber erstmal ein richtiges Highlight für Sie. Musik von Modest Peter Mussorgsky. Hier das große Tor von Kiew. Bilder einer Ausstellung.
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Beethoven, seine wunderschöne Pathetik zur Mittagszeit hier bei Klassikradio. Kann ja nichts mehr schief gehen. Also den Vormittag, den können wir jetzt abhaken und so langsam können wir doch auch so ein bisschen uns aufs Wochenende einstellen, vielleicht auch mit dem Eis bei den Temperaturen. Und dieses Jahr dreht sich alles um das Pinocchio-Eis. Haben Sie davon gehört? Pinocchio-Eis, das ist das offizielle Eis des Jahres 2026. Wie schmeckt das? Naja, ich beschreibe es mal. Das ist so eine Mischung aus Milcheis, Erdbeersorbet und wird dann in Schokolade getunkt und dann gibt es dann noch so ein Grissini getoppt. Also gut, klingt jetzt ein bisschen spannend, aber ich bleibe bei meinen Lieblingseissorten, ich bleibe bei Vanille und bei Erdbeere. Da lasse ich mir nichts anderes einreden, auch nicht vom Eis des Jahres 2026. Und das ist die Musik von Kawajewski, die lyrische Szene.

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1: Was auch immer Sie vorhaben oder was auch immer Sie planen, ich wünsche Ihnen jetzt schon mal so ein ganz entspanntes und sonniges Wochenende. Das Wetter meint es ja wirklich gut mit uns. Ja gut, die Natur, die wird ein bisschen stöhnen, aber da müssen wir dafür sorgen, dass dann auch so ein bisschen Wasser in den Garten und auf die Terrassen kommt. Und vielleicht machen Sie das gerade jetzt, Ihre Pflanzen zu pflegen und zu gießen. Dann machen Sie das jetzt mit den Klängen von Erik Satie. Hier kommt die Gymnopädie Nummer 3.
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Eine Oper, die die ganze Welt liebt. Das war die Ouvertüre aus der Zauberflöte von Mozart hier bei Klassikradio. Ja, die Temperaturen steigen und steigen und steigen. Jetzt gerade mittags. Der ein oder andere bekommt vielleicht hitzefrei. Der andere, der macht vielleicht eine Klimaanlage an. Also ich hoffe, Sie kommen gut durch diese Hitze. Fast überall auch wieder heute im Klassikradioland. Und ansonsten überall vielleicht ein schattiges Plätzchen suchen. Machen Sie alles ganz, ganz langsam. Lassen Sie sich nicht hetzen. Und wir nehmen jetzt sowieso ein bisschen das Tempo raus und das machen wir mit der Gymnopädie Nummer 3 von Erik Satie.

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1: Kurz nach eins, Gratulation an die Schüler. Schulende, endlich Wochenende. Ja, und ganz wichtig für Schüler in Hessen, Rheinland-Pfalz, Saarland, Teilen der Schweiz. Endlich Sommerferien, den Schulranzen in die Ecke schmeißen und 6 Wochen lang nicht mehr anschauen. Ist doch schön. Also mit diesem Gefühl starten wir auch in diese Stunde. Jetzt mit der Musik von Johann Christian Bach.
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Das Lied ohne Worte von Felix Mendelssohn Bartholdy. Es gibt so ein kleines Happy End. Gut 3,5 Jahre nach dem Diebstahl einer wertvollen Oboe ist das Instrument wieder aufgetaucht. Der Besitzer, ein italienischer Musiker, war damals auf der Fahrt, S-Bahnfahrt, kurz eingeschlafen. Als er aufwachte, war seine Tasche verschwunden und mit ihr seine 10.000 teure Oboe. 10.000 Euro. Und die Spur, die verlief zunächst im Nichts, bis sich jetzt ein Musikgeschäft meldete, weil die als gestohlen registrierte Oboe plötzlich zum Verkauf angeboten wurde. Täter gefasst, Oboe wieder da. Wenn das nicht mal eine gute Nachricht ist. Und wir hören jetzt die Instrumente vom BBC Philharmonic Orchestra. Da ist bestimmt auch die Oboe dabei. Hier kommt nämlich das Vorspiel aus der Sturm von Arthur Sullivan.

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1: Ich sag nur durchhalten, durchhalten, durchhalten. Nicht nur teilweise die Hitze im Klassikradioland. Da müssen Sie schauen, dass Sie zwischendrin immer mal wieder eine Erfrischung bekommen. Nein, ich sag durchhalten auch bis das Wochenende beginnt. Ein paar Stunden müssen wir noch machen und dann können wir relaxen und einen Gang runterschalten. Und das machen wir jetzt schon mal gleich mit der Musik von Puccini, würde ich vorschlagen. Hier kommt La Bohème. Wunderschön.
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Mozart war das mit dem Klavierkonzert Nummer 23, der zweite Satz. Puh, also bei mir ist es schon jetzt ziemlich heiß. Ich freue mich jetzt schon aufs Wochenende. Hab mir vorgenommen, ich werde so einen Sprung machen in den Tegernsee. Wunderschön, die Idylle drumherum in den Bergen und das Wasser dort, das erfrischt so herrlich. Also freue ich mich und das kann man auch mit gutem Gewissen machen, denn pünktlich zum Start der Badesaison bescheinigt man ja offiziell Europas Badegewässern hervorragende Wasserqualität. Deutschland schneidet da auch richtig gut ab. 90% unserer Seen, Flüsse, Küstengewässer haben da die Bestnoten erhalten. Ich finde, das ist eine schöne, schöne Nachricht. Also ich sage nur, am Wochenende jetzt Badehose schnappen, Sonnencreme, Handtuch breitlegen und dann genießen wir ganz einfach dieses Sommerwetter und das mit schöner Erfrischung. Und wir genießen jetzt Tschaikowski, die Symphonie Nummer 6, der zweite Satz. Und ich wünsche Ihnen ein sonniges Wochenende.

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2: Ja, schönen Nachmittag und in dieser Stunde sprechen wir über die Wunderkinder, also von damals und natürlich auch ganz wichtig von heute. Und zwar geht es um einen 13-Jährigen aus den bayerischen Vaterstädten, der durch die Welt tourt und einen Preis nach dem anderen gewinnt. Wir haben ihn exklusiv zum Interview getroffen und haben natürlich unter anderem über seinen bisher absoluten Höhepunkt dieser jungen Karriere gesprochen. Mehr dazu in 10 Minuten und hier ist Franz Schuberts Sinfonie Nummer 5.
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0: Dmitri Schostakowitsch, das Klavierkonzert Nummer 2 in F-Dur war das, der zweite Satz, gespielt von Boris Giltburg. Hier ist Klassikradio, einen schönen Freitagnachmittag wünschen wir Ihnen mit den großen Wunderkind von damals und von heute. Ja, und es geht mit einem 13-Jährigen weiter aus dem bayerischen Vaterstetten, der aktuell jetzt um die Welt reist, so zwischen Schule und Lernen und einen Musikpreis nach dem anderen abräumt. Es geht um Emanuel Della Torre. Unglaublich talentiert, der mit uns exklusiv über ganz, ganz viele Sachen gesprochen hat, aber auch bisher über seinen größten Erfolg in seinem noch sehr, sehr jungen Musikerleben.
1: Also der Highlight von meiner Karriere ist auf jeden Fall den Golden Classical Music Awards in 2025, denn da als Gewinner debütierte ich im Carnegie Hall und es war so eine tolle Erfahrung. Es war irgendwie unrealistisch, weil ich dachte nicht, dass ich irgendwie da debütiere und so. Die Akustik war schön, der Raum war unglaublich und mir hat einfach sehr viel Spaß getan.
0: Ja, und das hört mit langem noch nicht auf. Emanuele hat ein großes Ziel, einmal beim Chopin-Wettbewerb dabei zu sein. Das ist ja der Talentwettbewerb für alle Pianistinnen und Pianisten. Wir drücken die Daumen. Und warum Klavier und kein anderes Instrument für ihn in Frage kommt, das lesen Sie gerne online bei Klassikradio.

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Musik aus dem Klassik-Radioland, das sich gerade lautstark mit seinen Fans durch die Fußball-WM rudert, nämlich Norwegen. Sehr genial. Edvard Grieg war das mit der Holberg-Suite. Der erste Satz daraus hier bei Klassik-Radio. Einen schönen Freitagnachmittag wünsche ich Ihnen an diesem 26. Juni. Alle Hundebesitzer, die im Berufsleben stehen, die können heute ihren Hund mit in die Arbeit bringen. Also das sage nicht ich, sondern ein weltweiter Aktionstag. Bringe deinen Hund mit in die Arbeit. Tag ist heute. Es ist ja nicht zugegeben nicht überall gerne erlaubt und gern gesehen. Gerade so die Allergiker, die finden das jetzt nicht so prickelnd, verständlicherweise. Aber ich persönlich muss wirklich sagen, also ich finde das ganz toll, wenn hier bei uns bei Klassik Radio ab und an mal so ein Hund in der Redaktion vorbeischaut, mal so ein paar kurze Streicheleinheiten bekommt. Und es geht ja auch dann als Streicheleinheit für uns zurück. Ist ja auch wissenschaftlich belegt, dass das Nervensystem durch ein Hundestreicheln entspannt wird. Also vielleicht ein Doppelstreichler jetzt für inneren Liebling zu Hause oder vielleicht eine extra Portion Wasser bei dieser Wärme. Und dazu feinste Klassik von Johann Friedrich Fasch. Hier ist die Ouvertüren-Suite in D-Dur.

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1: Und für alle Sternschnuppenfans ist der Juni jetzt ja eher so überschaubar gewesen. Die großen Ströme, die sind ja eher so wieder im August dabei. Aber es gibt ein paar seltene Phänomene, die jetzt gerade so Ende Juni wieder gesehen wurden. Welche das sind, welche Sternschnuppen jetzt dann noch vielleicht am Wochenende über ihren Himmel sausen, darüber sprechen wir in gut 8 Minuten. Und hier ist Václav Pechels Sinfonie in S-Dur.
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waren die Wunderbanjo Classics hier bei Classic Radio und Ihnen damit einen schönen Freitagnachmittag mit Marie von Alberto Giulioli. Ja, die Vorfreude Richtung Wochenende steigt. In einigen Regionen geht es ja auch schon in Richtung Sommerferien und passend dazu habe ich ein paar Sternschnuppen für laue Sommerabende vorbereitet. Also das wäre eigentlich sehr schön, ne? Aber der Juni ist jetzt nicht unbedingt so dafür bekannt, voller Sternschnuppen zu sein. In den letzten Jahren, da wurden aber wieder die Juni-Botiden aufgetaucht oder sind wieder entdeckt worden. Also ich wünsche Ihnen jetzt schon mal ganz, ganz viel Freude und vor allem auch ganz viel Glück beim Sternegucken und Wünsche erfüllen vielleicht heute Abend oder an diesem Wochenende. Ja, und ansonsten nehmen wir uns einfach den August vor, denn da ist ja Sternschnuppen-Höhepunkt. Und die musikalischen Sternschnuppen, die gibt es ohnehin die ganze Zeit bei uns bei Classic Radio jetzt. Die Sinfonie Nummer 41, die Jupiter-Sinfonie von Mozart.

Das war das Ständchen von Franz Schubert. Leise flehen meine Lieder hier bei uns bei Klassik Radio auf dem Weg vielleicht schon Richtung Wochenende. Und ganz, ganz viel Wochenende gibt es derzeit auch in Hessen, Rheinland-Pfalz und dem Saarland, denn da heißt es ab sofort ausspannen. Da starten die Sommerferien. Viel Freude, viel Entspannung wünschen wir Ihnen. Ja, und erstmal, lieben Kids, nicht an die Schule denken. Ja, die nächsten Wochen erstmal nichts tun. Das ist auch mal ganz, ganz wichtig. Dazu feinste Klänge von Johann Sebastian Bach genießen. Hier ist Jesus, bleibet meine Freude.

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1: Ja, kurz nach drei, schönen Freitagnachmittag wünsche ich Ihnen, vielleicht auf dem Weg Richtung Wochenende, auf dem Weg Richtung Feierabend oder Sie müssen noch ganz viele Sachen kurz vorm Wochenende erledigen. Wir packen mit an und haben ganz wundervolle Klassik mit dabei und mein lieber Kollege Rolando Villason, der freut sich wieder auf Ihre Fragen, die Sie ihm ganz exklusiv stellen können. Einfach eine kurze WhatsApp schreiben an die 0821 50 70 50 70 und gleich sprechen wir über seinen Lieblingsfilm bzw. die Lieblingsserie in gut 5 Minuten.
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0: Joseph Haydns Sinfonie Nummer 6, Le Matin, war das hier bei Klassik Radio am Freitagnachmittag. 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

Ottorino des Piggis, Alte Weisen und Tänze, Suite 1 war das, der dritte Satz daraus hier bei Klassiker Radio an diesem heißen Freitagnachmittag. Ich hoffe, Sie haben ein schattiges, vielleicht auch kühles Plätzchen erwischt oder eine Abkühlung, vielleicht auch der Sprung in den See. Andere, naja, die schwitzen sich noch so durch den Freitagnachmittag durch. Da können wir aber musikalisch helfen mit einer wundervollen musikalischen Bootsfahrt. Von Claude Debussy, Un Bateau aus seiner Petite Suite. Und mein Tipp, falls Sie Wäsche waschen sollten, hängen Sie die in der Wohnung auf. Das ist die mini-kleine Klimaanlage für zwischendurch. Mache ich auch in diesen heißen Tagen gerne.

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1: Mit ganz großartigen Filmklängen, Soundtrack bei uns vom Feinsten, Jerry Goldsmith. Ich habe gleich Musik aus Poltergeist mit dabei. Und warum es einmal mehr wichtig ist, an heißen Tagen eine Banane mehr zu essen, darüber sprechen wir in gut 5 Minuten. Und jetzt für Sie Robert Fuchs und die Sinfonie Nummer 2.
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Das war das Bratschenkonzert in D-Dur von Karl Stamitz hier bei Klassikradio. Freitagnachmittag, wir sind mittendrin im Sommer 2026 und die beste Empfehlung ohnehin die ganze Zeit. Alle Bewegungen ein bisschen langsamer ausführen, einen Fächer vielleicht benutzen und ganz wichtig, die Magnesiumreserven im Körper auffüllen. Denn durch die Hitze schwitzen wir natürlich einiges raus und vor allem Magnesium ist super, super wichtig und das sollten Sie immer auffüllen. Denn beobachten Sie sich mal und auch Ihr Umfeld. Natürlich, die Sommerfans, sie lieben diese Hitze, aber ganz, ganz viele sind auch erschöpft und leicht genervt. Und das liegt auch daran, dass wir mehr Magnesium beim Schwitzen verlieren. Einfach mal ausprobieren, eine Banane mehr essen oder einfach natürlich mit Supplements ergänzen. Und ich habe Musik für Sie jetzt mit dabei, die auch eine musikalische Erfrischung ist. Die Feuerwerksmusik, der erste Satz von Händel.

ich ein Film für mich zumindest nur halb so viel wert ist. Also Filmmusik vom Feinsten besonders wichtig und ja, das macht das Besondere etwas aus, einen Film zu erleben. Dann stellen Sie sich mal den Film ohne die Musik vor. Ja, besonders ist auch möglich, aber ja, relativ schwer. Also zumindest das Gefühlige, das kann einfach nur die Musik transportieren. Und wunderschöne Filmklänge, die habe ich jetzt auch mit dabei aus dem Film Poltergeist von Jerry Goldsmith.

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1: Im Studio Nanju Kuhlmann. Guten Tag. Tiefe Geburtenrate gefährdet Schweizer Wirtschaft. EU will Schutz für wehrpflichtige Ukrainer einschränken. In der Schweiz werden so wenige Kinder geboren wie noch nie. Laut Studie des Lebensversicherers Swiss Life lag die Geburtenrate zuletzt bei 1,28 Kindern pro Frau. Vor 5 Jahren waren es noch 1,5. Die Studie warnt deshalb vor negativen Folgen für die Wirtschaft und Altersvorsorge. Ab 2031 könnte die Bevölkerung schrumpfen. Weniger junge Menschen treten dann in den Arbeitsmarkt ein. Gleichzeitig zeigt die Studie, viele Kinderlose wünschen sich Kinder, scheitern aber oft an Geld, Beziehung oder Betreuung. Die EU will Männern aus der Ukraine im wehrfähigen Alter künftig keinen Schutz mehr gewähren. Damit reagiert die Kommission auf eine direkte Bitte aus Kiew. Für alle anderen Geflüchteten soll der Schutzstatus bis März 2028 verlängert werden. Die extreme Hitze hat Europa weiter im Griff. In Deutschland werden heute bis zu 41 Grad erwartet. Das wäre ein neuer Rekord für einen Tag im Juni. In Paris wurde fürs Wochenende sogar der Ausschank von Alkohol verboten, um das Gesundheitssystem nicht unnötig zu belasten.
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2: Und ich nehme Sie gleich mit in die Oper. Und das hat mit dem großartigen Comedian Bülent Ceylan zu tun. Was der jetzt auf einmal in der Oper macht, darüber werden wir sprechen in dieser halben Stunde. Hören natürlich wunderschöne Meisterwerke aus der Oper, von der großen Opernbühne. Und wir starten erstmal mit wunderschönen, leichten Klängen von Amy Beach, die Berceuse für Klarinette.
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fantastisch, so einmalig und so einzigartig. Das Claire de Lune aus der Suite Bergamasque von Claude Debussy. Wunderschöne Leichtigkeit für den Freitagnachmittag. Und das wünsche ich Ihnen auch jetzt nicht nur Leichtigkeit, sondern auch ganz, ganz viel Kühle, viel Durchatmen und Ankommen und vielleicht sogar auch die Woche so ein bisschen schon Revue passieren zu lassen. Und ich hoffe, das war eine gute Woche für Sie. Viele Dinge, die sich vielleicht ereignet haben und Sachen, die man ja mit einem Daumen nach oben gut und gerne auch so sehen kann. Von uns gibt's wundervolle Klassik, jetzt von Johann Baptist van Hal, seine Sinfonie in G-Moll.

0: Großartige Meisterwerke hier bei uns bei Klassikradio. Percy Grainger, Irish Tune vom Country Derry, war das genau das Richtige für den Freitagnachmittag. Ganz ruhig und entspannt, luftig, leicht. So wollen wir das jetzt für das Wochenende auch haben. Und Bülent Ceylan, einer der erfolgreichsten Comedians Deutschlands, der feiert morgen Abend sein Operndebüt an der Berliner Staatsoper unter den Linden. Nicht als Sänger, aber in der Doppelrolle als Kommentator und Herrscher Bassa Selim in Mozarts Entführung aus dem Serail. Und obwohl er ja ein Millionenpublikum gewohnt ist, erfüllt die größten Hallen, hat ein bisschen Lampenfieber, wie er uns exklusiv im Klassikradio-Interview erzählt hat.
1: Ehrlich gesagt bin ich sehr nervös, weil ich nicht weiß, wie das beim Opernpublikum ankommen wird, dass ich da auch mal kommentiere. Ja, ich hoffe einfach, dass die geil Stimmung machen, trotz allem, dass sie sich freuen. Und dann muss ich ja noch die Rolle übernehmen vom Bassa. Also es ist schon eine Herausforderung. Also es ist tatsächlich so, dass die Regisseurin Andrea Moses die ganze Oper auf mich zugeschnitten hat. Also ich darf nicht krank werden.
0: Nein, wir drücken die Daumen, dass es nicht passiert. Und wie Bülent Ceylan seiner Rolle so eine ganz persönliche Note verleiht, das lesen Sie gerne im gesamten Interview online bei Klassikradio.

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2: Wir haben kurz nach 4:30. Na, sind Sie schon startklar fürs Wochenende? Das wird wieder ein ganz, ganz heißes und wird ja auch noch heißer werden. Einer der Abkühlungsorte übrigens Nummer 1 ist ja der Keller. Ja, wenn Sie beim Ausmisten sein sollten, bitte schön aber nicht zu voreilig kleine Notizbücher wegwerfen. Warum? Das erzähle ich Ihnen in gut 7 Minuten. Und hier ist Karl Stamitz mit seiner Sinfonie in C-Dur.
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Klassik Radio mit wundervollen Klängen von Alexis French. Forgiven war das, gespielt vom City of Prague Philharmonic Orchestra. Freitagnachmittag, ja, wir steuern auf ein weiteres heißes Wochenende zu. Ein guter Ort übrigens für eine Abkühlung wäre zum Beispiel der Keller. Vorsicht bitte aber, nicht zu voreilig Dinge wegwerfen, vor allem wenn es sich so um kleine Notizbücher handelt. Also vorausgesetzt, ein berühmter Komponist, der hat mal irgendwann in ihrem Haus gewohnt und es waren noch Umzugskartons im Keller, die niemand beachtet hat. Also das wäre schon ein großer Zufall gewesen. Aber sowas Ähnliches ist jetzt wirklich aufgetaucht, und zwar ein unbekannter Mozart, ein Manuskript in der französischen Nationalbibliothek. Eine Musikwissenschaftler waren bei der Untersuchung der Kladde die rundlichen, leicht nach vorn geneigten Violinen Schlüssel aufgefallen, und auch Vergleiche mit anderen Manuskripten und das verwendete Papier sprachen eindeutig dafür, dass die Noten von Mozart stammen mussten. Das Mozarteum in Salzburg hat das auch noch bestätigt, und die neu entdeckten Stücke für Harfe und Flöte sind insgesamt etwa 20 Minuten lang, wurden bereits schon eingespielt, und bei einem kleinen Konzert in der Nationalbibliothek haben wir uns mal einen kleinen Ausschnitt für Sie zusammengestellt. Sehr leicht auf jeden Fall, ne? Mehr lesen Sie gerne online bei Klassikradio, und von einem wundervollen Konzertausschnitt für Harfe und Flöte jetzt zu einem Meisterwerk von Mozart. Wir hören sein erstes Hornkonzert.

Nikola Rimsky-Korsakow war das. Das Nocturne aus der Oper Pan Vojvoda hier bei Klassik Radio an diesem Freitagnachmittag. Musik zum Wohlfühlen und zum Entspannen. Und ich setze noch einen drauf. In diesen Tagen haben wir die Musik für Sie dabei, die so ein bisschen runterkühlt. Langsame Werke wie die Streichersuite in D-Moll von Arcangelo Corelli.

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3: Im Studio Nanju Kuhlmann. Guten Tag. Tiefe Geburtenrate gefährdet Schweizer Wirtschaft. Hitze hat Europa weiter im Griff. In der Schweiz werden so wenige Kinder geboren wie noch nie. Laut Studie des Lebensversicherers Swiss Life lag die Geburtenrate zuletzt bei 1,28 Kindern pro Frau. Vor 5 Jahren waren es noch 1,5. Die Studie warnt deshalb vor negativen Folgen für die Wirtschaft und Altersvorsorge. Ab 2031 könnte die Bevölkerung schrumpfen. Weniger junge Menschen treten dann in den Arbeitsmarkt ein. Gleichzeitig zeigt die Studie, viele Kinderlose wünschen sich Kinder, scheitern aber oft an Geld, Beziehung oder Betreuung. Die extreme Hitze hat Europa weiter im Griff. In Deutschland werden heute bis zu 41 Grad erwartet. Das wäre ein neuer Rekord für einen Tag im Juni. In Paris wurde fürs Wochenende sogar der Ausschank von Alkohol verboten, um das Gesundheitssystem nicht unnötig zu belasten. Die EU will Männern aus der Ukraine im wehrfähigen Alter künftig keinen Schutz mehr gewähren. Damit reagiert die Kommission auf eine direkte Bitte aus Kiew. Für alle anderen Geflüchteten soll der Schutzstatus bis März 2028 verlängert werden.
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4: Ja, Freitagnachmittag, kurz nach 5, Zeit fürs Durchatmen. Vielleicht sind Sie schon im entspannten Wochenendenmodus angekommen und in gut 3 Stunden, da macht er Ihr Zuhause wieder zur Sommerparty. Till Brönner in seiner Show ab 20 Uhr und wir sprechen gleich mal über seine Show und was er alles so Schönes mit dabei hat. Nach Ludwig van Beethoven und Erik Satie, hier ist die Gymnopädie Nummer 1.
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0: Das war die Sinfonie Nummer 7 in A-Dur von Ludwig van Beethoven. Hier ist Klassikradio am Freitagnachmittag und mit ihm hier, da wird jeder Freitagabend spontan zur Party. Denn ab 20 Uhr gibt es bei uns wieder ganz exklusiv bei Klassikradio die große Till Brönner Show mit Star-Trompeter Till Brönner. Und Till, lass uns mal kurz über die Gäste auf deiner heutigen Playlist sprechen. Wer ist denn da alles dabei und was wird das heute Abend so, ja, für ein Feeling werden?
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1: Dionne Warwick, Freddie Hubbard und unser Pate Frank Sinatra. 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
0: Ja, das ist eine gute Idee. 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

Die wundervolle Klassik von Franz Lehár, das war das Vorspiel, der dritte Akt aus der Oper Tatjana, hier an diesem Freitagnachmittag. Ja, mit großen Schritten geht's in Richtung Frühjahr, Freitagabend, immer noch heiß im Klassikradioland Deutschland, Österreich und der Schweiz. Ah, tief durchatmen, Abkühlung, wenn die bald in Sicht ist, dann auf jeden Fall genießen und wir ja tun unser Übriges. Wir haben Musik so ein bisschen zum Durchatmen, zum Runterkühlen, wie von Rossini jetzt das Nocturne aus dem Zauberladen.

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2: Kurz nach 5:30, schönen Freitagabend wünsche ich Ihnen. Gleich mit wundervollen Klängen von John Williams. So kann man das Wochenende einläuten, würde ich sagen. Antonin Dvořák darf nicht fehlen. Und natürlich mein lieber Kollege Rolando Villason. Was er heute Abend in seiner Sendung dabei hat, ab 19 Uhr, Klassikradio Furioso, das wird er mir gleich erzählen. In guten ungefähr 8 Minuten. Ja, und vorher jetzt noch wunderschöne Klänge von Ottorino Respighi.
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1: Im Studio Nanju Kuhlmann, guten Abend. Tiefe Geburtenrate gefährdet Schweizer Wirtschaft. Hitze hat Europa weiter im Griff. In der Schweiz werden so wenige Kinder geboren wie noch nie. Laut Studie des Lebensversicherers Swiss Life lag die Geburtenrate zuletzt bei 1,28 Kindern pro Frau. Vor 5 Jahren waren es noch 1,5. Die Studie warnt deshalb vor negativen Folgen für die Wirtschaft und Altersvorsorge. Ab 2031 könnte die Bevölkerung schrumpfen. Weniger junge Menschen treten dann in den Arbeitsmarkt ein. Gleichzeitig zeigt die Studie, viele Kinderlose wünschen sich Kinder, scheitern aber oft an Geld, Beziehung oder Betreuung. Die extreme Hitze hat Europa weiter im Griff. In Deutschland werden heute bis zu 41 Grad erwartet. Das wäre ein neuer Rekord für einen Tag im Juni. In Paris wurde fürs Wochenende sogar der Ausschank von Alkohol verboten, um das Gesundheitssystem nicht unnötig zu belasten. Die EU will Männern aus der Ukraine im wehrfähigen Alter künftig keinen Schutz mehr gewähren. Damit reagiert die Kommission auf eine direkte Bitte aus Kiew. Für alle anderen Geflüchteten soll der Schutzstatus bis März 2028 verlängert werden.
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2: Schöne Grüße nach Berlin und nach Italien. Da wird alles gerade klar. Schiff gemacht. Die Waldbühne wird morgen zu einer italienischen Festbühne umgewandelt. Darüber sprechen wir in gut 4 Minuten. Und vorher Musik von Franz Schubert. Und hier ist Edward Grieg aus Holbergs Zeit.
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Wunderschöne Klänge, genau das Richtige für diesen Freitagabend. Das Impromptu in B-Dur von Franz Schubert war das hier bei Klassikradio. Schönen Freitagabend, auf geht's Richtung Wochenende. Vielleicht sind Sie schon im entspannten Wochenendmodus und bereiten sich möglicherweise vor auf morgen. Schöne Grüße an dieser Stelle nach Berlin, denn morgen gibt's das Saisonabschlusskonzert der Berliner Philharmoniker und zwar in der Waldbühne. Ist ja eine feste Tradition unter dem Motto Viva Italia. Unter Leitung von Chefdirigent Kirill Petrenko wird das Orchester gemeinsam mit Startenor Jonas Kaufmann ein italienisch geprägtes Programm spielen. Also da wünsche ich schon mal ganz, ganz viel Spaß. Und die Berliner, die hören wir jetzt auch, spielen den Blumenwalzer aus dem Nussknacker-Ballett mit der Musik von Peter Tschaikowski.

Johann Christian Bach war das und seine Sinfonien B-Dur Nummer 2 hier bei Klassik Radio. Schönen Freitagabend wünsche ich Ihnen. Ja, die nächste Abkühlung ist hoffentlich schon in Sicht. Vielleicht verbringen Sie auch den ganzen Nachmittag oder den Abend jetzt auch schon am Bach, am Fluss oder am See, haben uns mit der Klassik Radio App ganz easy mit dabei. Ja, dann wünschen wir einen schönen, entspannten, abkühlenden Freitagabend. Und hier ist das Rondo in D-Moll von Henry Purcell.

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1: Schönen Freitagabend, kurz nach 6:30 haben wir es. Ja, so die letzten Tage im Juni schreiten voran. Und wenn Sie mal so ein bisschen den Monat Revue passieren lassen. Was war schön, über was haben Sie sich gefreut? Ihre Highlights in diesem Monat. Sprechen wir drüber nach Musik von Johann Sebastian Bach und Karl Friedrich Abel in 5 Minuten.
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0: Wundervolle Klänge von Johann Sebastian Bach. Das war Jojo Ma am Cello. Wachet auf, ruft uns die Stimme. Ja, die Zeit rast heute, Freitag, der 26. Juni. So langsam geht der Juni auch rum. Und wenn Sie den vergangenen Wochen mal so ein Fazit geben müssten, was waren denn so Ihre Highlights im Monat Juni?
1: Fahrradtouren machen, wandern gehen, das war so mein Highlight.
2: Motorradtour mit Kumpels.
3: Ja, meiner Liebe zu finden.
4: Das warme Wetter jetzt.
3: Am See sein.
5: Wir kommen gerade von einer Hochzeit von meinem besten Freund. Das war eigentlich schon so mein Highlight.
6: Dass ich 3 Wochen in Bali war.
0: Ja, wunderschön. Sehr, sehr schöne Dinge erlebt. Also bei mir war es vor allem der Sommer. Abends schön lange draußen zu sitzen, schwimmen zu gehen, das frische, klare Wasser zu genießen in den vielen Flüssen hier in Augsburg und diese Lebendigkeit. Ah, das ist so schön. Und vielleicht sammeln Sie ja noch ein paar Momente, denn der Juni ist ja noch nicht ganz vorbei. Nächste Woche gibt es ja auch noch ein paar Tage zum Moment sammeln. Antonio Casimir Cattelieri habe ich jetzt für Sie dabei mit dem Flötenkonzert in G-Dur.

Ottorino Despighi, das war die Taube aus der Vögelsuite hier bei Klassik Radio. Genau das richtige, entspannte Klänge für diesen Freitagabend. So, gleich wird's temperamentvoll. Ab 19 Uhr gibt's meinen lieben Kollegen Rolando Villason mit seiner Sendung Klassik Radio Furioso. Viel Spaß mit ihm und wir hören uns morgen wieder natürlich und starten in den Morgen zusammen ins Wochenende ab 9 hier bei Klassik Radio. In diesem Sinne, machen Sie es gut und einen schönen Abend.

Polka, Polka aus den tschechischen Suite. In der Dur von Antonín Dvořák haben wir gerade gehört. Und jetzt kommt die erste Frage von Ingrid Hinrichs aus Lüneburg. Sie fragt, lieber Rolando, jetzt ist, Entschuldigung, jetzt im Sommer fahren wir oft an den Strand oder ins Freibad. Bist du eigentlich eine Wasserratte? Also normalerweise gehe ich auch im Strand, wenn ich freie Zeit habe im Sommer. Ich bade nicht so lange und ich bin mehr eine Bucherratte. Also Büchern ist da, wo ich ganz gerne reise. Und jetzt hören wir Musik von Joseph Fiala aus seinem englischen Konzert. Den zweiten Satz hören wir jetzt.

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1: Hallihallo, es ist Freitag und eine ganz besondere Freitag, 26.6.26. Aha, also ich muss etwas sagen. Meine zweite Mannschaft in der WM ist immer Deutschland. Weil ich war in eine deutsche Schule, natürlich erst Mexiko und dann Deutschland. Aber ich muss euch etwas gestehen. Gestern war ich mit Ecuador, tut mir leid. Es war einfach sehr emotionell. Und emotionell wird auch hier jetzt Musik von Felix Mendelssohn Bartholdy sein. Aus einer italienischen Sinfonie, die Nummer 4, hören wir den dritten Satz.
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Mozart, Mozart, Mozart, immer wunderschöne Musik von der beliebteste Komponisten aller Zeiten zu hören. Das war der dritte Satz aus einem Flötenkonzert Nummer 2 und klingt erstmal nach einem gewagten Experiment. Also einen 3-jährigen Jungen mit in die Oper zu nehmen, in die großen, langen Stücke von mehreren Stunden. Fast jedes Kind würde da anfangen zu quengeln oder unruhig werden. Nicht so Murray Pereira, als ihn sein Vater als kleines Kind mit in die Metropolitan Opera New York genommen hat, saß er dort still und andächtig und hat sich in die Musik verliebt. Eigentlich will er Tenor werden, doch dann entscheidet er sich fürs Klavier und ist einer der größten Klavierspielen, Pianisten aller Zeiten geworden. Hier kommt er mit The Academy of St. Martin in the Fields mit dem 2. Satz aus dem Klavierkonzert Nummer 5 von Johann Sebastian Bach.

Der Ehrenreiter Ballettsuite von Reinhold Gliere. Und von dieser Ballettsuite haben wir einen Walzer gehört. Ursula Knecht, hallo Ursula, aus Dessau fragt: Lieber Rolando, wenn du dir eine Superkraft außer deiner Stimme aussuchen könntest, welche wäre das? Und würdest du sie auch auf der Bühne einsetzen? Also, ich glaube, fast für jeder. Fliegen ist so etwas magisch. Ich glaube, fliegen und dann, Feuer rausbringen.

Noch bevor, Musik von Franz Schubert, die ganz bekannte Ave Maria, eine Version für Cello und Orchester. Und mit das sage ich tschüss, tschüss, tschüss. Toi, toi, toi für alle die Mannschaften und für alle die Fußballfans. Die werden eine wunderbare Wochenende von tolle Fußball erleben. Und besonders toi, toi, toi für alle die Musiker, Musikerinnen, Sänger, Sängerinnen, Orchestern, Dirigenten, Dirigentinnen, die dieses Wochenende Vorstellungen haben. Also, mil abrazos und tschüss. Tschüss.

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2: Das heutige Datum trägt eine riesige musikalische Alliteration in sich. Ich bin sicher, weltweit haben alle Moderatoren darauf schon heftig abgehoben. Der 26.06.26. Wir orientieren uns eher an dem Wetter und der Stimmung. Herzlich willkommen zurück an dieser Stelle. Wir halten die Zeit an für 2 Stunden und beginnen mit der Gap Band, der legendären aus dem Jahre 1980. Hier ist Yearning for Your Love und damit herzlich willkommen zur Till Brönner Show.
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Ein wunderbar mutiger Sergio Mendes aus dem Jahre 1966 von seinem Album The Great Arrival. Und das war gerade der Titel Cansao de Amanecer. Sie hören die Till Brönner Show bei Classic Radio. Hier kommt ein Frank Sinatra, der ein bisschen melancholischer unterwegs ist als das, was wir hier normalerweise präsentieren. Wunderbares Album. Es heißt Cycles und daraus hören wir Gentle on My Mind.

Ja, und das war gerade nicht irgendeine Band, das waren die legendären The Four Tops. Wusste gar nicht, dass die so klassisch unterwegs waren und ich finde die Aufnahme großartig. The End of a Beautiful Friendship, die Frühzeit der Four Tops. Und Sie hören die Till Brönner Show hier bei Klassikradio. 2010 war es, als ich das Album At the End of the Day aufnehmen durfte. Und da kamen wir mit einer Beatles-Nummer um die Ecke, das legendäre And I Love Her. Hier ist Till Brönner.

Mein Gott, so ein schönes, zeitloses Stück Musik von Tony Bennett von seinem Album The Art of Romance aus dem Jahre 2001. Das wird in 30 Jahren noch genauso schön klingen wie heute. Und wahrscheinlich wird man es mit der gleichen Art zu arrangieren wieder neu in Angriff nehmen. Da bin ich relativ sicher und zuversichtlich. Sie hören die Till Brönner Show bei Klassikradio. Das war gerade Time to Smile. Und hier kommt die wunderbare Peggy Lee mit I'm a Woman.

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1: Zweiter Teil der Till Brönner Show hier bei Klassikradio. Eine Hörerfrage. Die können Sie mir übrigens schicken unter 0821 50 70 50 70. Und die heutige Frage kommt von Frederik Scherer. Der schreibt: Guten Abend, Maestro. Oh, danke für die Ehre. Was ist Ihr Lieblingstitel von Dave Grusin? Und haben Sie diesen im Repertoire, um ihn den Zuhörern Ihrer Show zu servieren, in Anführungszeichen? Viele Grüße von Frederik aus Erzenhausen. Und das liegt, wie ich mir habe sagen lassen, bei Kaiserslautern. Erstmal ganz schöne Grüße zurück. Und zweitens, das ist natürlich eine Antwort wie aus der Pistole geschossen. Das wird die Filmmusik von Die drei Tage des Condor. Denn ich glaube, da hat er sich wirklich selber übertroffen, der Dave Grusin. Und hier kommt selbstverständlich der Titel Condor. Das sind die 70er Jahre mit viel Blut, Koteletten und Schlaghosen.
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Was für eine musikalische Mentalität. Ohne Brasilien gäbe es meine Show wahrscheinlich nicht. Das war gerade João Donato und Tudo Tem. Und Sie hören die Till Brönner Show bei Klassikradio ganz genau. Hier kommt Astro Gilberto und wir bleiben in Brasilien. Hier ist Vivo Sonhando.

Ein Künstler, den ich sehr, sehr verehre, der mit allen auf Du und Du ist und sehr viel Respekt genießt über alle Genregrenzen hinweg. Der unverkennbare Brian McKnight war das mit All Over Now hier in der Till Brönner Show bei Klassikradio. Und hier kommt ein echter Klassiker, nämlich John Coltrane und Sänger Johnny Hartman mit They Say It's Wonderful.

Ein Track, der damals in den 2000ern mein Leben bereicherte, das war Saxophonist Boney James und East Bay. Sie hören die Till Brönner Show bei Klassik Radio. Eine der schönsten Kooperationen überhaupt, das war die von Ella Fitzgerald und Nelson Riddle mit seinem Orchester. Und da gibt es das Jerome Kern Songbook, einer der wunderbarsten Komponisten seiner Zeit und Ära. Hier ist Yesterdays.

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2: Einer der größten Stars in den USA und jemand, der vielleicht für das Konzept unserer Till Brönner Show hier ziemlich gut Pate steht, ist Seth MacFarlane. Das personifizierte Sammelsurium von Talenten, möchte ich sagen. Er ist Schauspieler, er ist Produzent, er ist Sänger, er ist Arrangeur. Alles zusammen führt zu folgendem Ergebnis. 100 Years from Today. Seth MacFarlane.
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Klasse hat eine Stimme und ein Gesicht, nämlich das von Harry Connick Jr., was wir gerade gehört haben. Das war er mit You're Never Fully Dressed Without a Smile. Sie hören die Till Brönner Show bei Klassik Radio, jetzt ein großer Innovator. Ich spreche von Herbie Hancock und einer Zeit, in der er sich sehr viel mit Technik auseinandergesetzt hat, was er übrigens nach wie vor macht. Er ist ein totaler Technikfreak. Hier ist Come Running to Me, Herbie Hancock.

Sicherlich das richtige Erbgut mit an Bord in diesem Falle. James Torme, der Sohn des großen Mel Torme und Passin By. Sie hören die Till Brönner Show bei Klassikradio von Torme zu Bublé, Michael Bublé und Try a Little Tenderness.

Ich glaube, dass es zutrifft, wenn ich sage, dass es sich um eine der wichtigsten und signifikantesten Stimmen nicht nur dieses Genres aus dem letzten Jahrhundert handelte. Gerade das war natürlich Nat King Cole und Almost Like Being in Love. Sie hören die Till Brönner Show bei Klassikradio. Wir kommen zu einem Trompetenstar der West Coast Ära. Jemand, den ich tatsächlich auch die Ehre hatte kennenzulernen. Ich habe 2 Wochen lang neben ihm gesessen in der Trompetensection bei einem wunderschönen Projekt damals. Ich spreche von Maestro Conte Candoli. Conti Candoli, hier ist er mit Mambo Diane.

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1: Letzter Teil der Till Brönner Show, natürlich nur für heute. Und meine zweite Hörerfrage für heute. Sie kommt von Clara Meyer aus Heidelberg. Und sie hat mir an studio@klassikradio.de folgende Mail geschrieben. Lieber Till, mich würde interessieren, welche drei Dinge dürfen auf Reisen niemals in deinem Koffer fehlen? Beste Grüße von einem großen Fan von dir. Ja, das beantworte ich natürlich total gerne. Also, dass ich meine Trompete dabei habe, und zwar wo ich gehe und stehe, das dürfte nicht weiter verwundern. Daneben habe ich aber schon seit mindestens 15 Jahren ständig und überall meine Leica-Kamera dabei, weil ich einfach auch inzwischen leidenschaftlicher Fotograf bin und die passt einfach immer noch neben meine Trompete in den Koffer. Was nicht so viele Leute wissen, liebe Clara, ist, dass ich immer ein kleines Taschenspiegelchen mit mir führe in der linken Hosentasche. Das benutze ich für so klinische Übungen, die, ja, ich würde mal sagen, vergleichbar sind mit sowas Ähnlichem wie Bodybuilding für die Lippen. Das klingt ein bisschen komisch, aber ist wirklich für die Trompete unheimlich zuträglich, wenn man nicht immer überall laut üben kann. So, hier geht's weiter mit Julie London und My Heart Belongs to Daddy.
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Dieser Mann darf ruhig zweimal kommen in dieser Show. Normalerweise ist das sogar noch häufiger zu hören, denn er backt, wie man so schön sagt, unheimlich oft Künstler und Künstlerinnen, die wir hier spielen. Nelson Riddle, in diesem Falle aber solo, nur mit seinem Orchester, das war São Paulo. Sie hören die Till Brönner Show bei Klassikradio. Das war ein bisschen Vergangenheit. Hier kommt etwas Brandaktuelles. Eine Künstlerin, die viele in meinem Genre sehr, sehr verehren. Aber auch darüber hinaus. Ich durfte Anfang der 90er Jahre einmal 3 Wochen mit ihr auf Tournee sein. Die Rede ist von Chaka Khan. Und sie hat ein ganz neues Lied, die neue Single, zusammen mit Snoop Dogg. Ob man es glaubt oder nicht. Hier ist sie, Chaka Khan mit Boogies in My Soul.

Na, wir versuchen das Ganze wieder so entspannt wie möglich auf das Energielevel zu fahren, das wir hier eigentlich haben. Aber ich konnte nicht widerstehen bei Chaka Khan und Snoop Dogg. Eben das war natürlich gerade die wunderbare Dionne Warwick und Déjà Vu. Sie hören die Till Brönner Show bei Klassik Radio. Die nächste in der Runde ist Madeleine Peru aus Kanada. Hier ist sie mit Bye Bye Love.

Aus heutiger Sicht ein absoluter Klassiker, die Kombination aus Frank Sinatra und dem Orchester von Count Basie, wie füreinander gemacht. Allerdings war das damals politisch noch nicht so einfach, wie man das heute rückblickend sehen möchte oder vielleicht gar nicht so wahrnimmt, denn musikalisch war es ein absolutes Top-Match, aber er, Frank Sinatra, war jemand, der damals tatsächlich Pionierarbeit geleistet hat, wenn es darum ging, schwarze Musiker auf der Bühne zu präsentieren, und zwar dort, wo er auftrat und nicht umgedreht. Danach war, ich würde nicht sagen, vieles einfacher, aber es war anders, und das ist in der Tat auch nach Augenzeugenberichten wirklich insbesondere Frank Sinatra zuzuschreiben. Fragen Sie mal, wenn es noch möglich wäre, im Nachhinein Sammy Davis Jr. Das war die Till Brönner Show in dieser Woche. Ich hoffe, wir hören uns wieder, und zwar nächste Woche, immer freitags, hier bei Klassikradio von 20 bis 22 Uhr. Ich würde mich sehr drüber freuen. Zum Abschied hören wir noch einmal Frank Sinatra mit I've Heard That Song Before, eine frühe Aufnahme, und danach Trompeter Freddie Hubbard, To Her Ladyship. Machen Sie es gut, bis in der nächsten Woche. Das war Till Brönner.